0: herzlich willkommen, Bertie Vogt. Ich hörte, du singst wunderbar.
1: Ja, selbstverständlich, als Spitzensportler, na klar.
2: Der Mann kann alles. Singen, kommentieren.
3: Der Gegner war viel frischer. Die Frische war heute nicht gegeben und wenn man nicht die Frische hat, hat man keine Chance.
2: Sich als Trainer hinter seine Spieler stellen.
4: Wir wissen ja alle, dass Mario das nicht gesagt hat, was er gesagt hat, dass er das gesagt hat.
2: Und zu seiner aktiven Zeit ganz einfach nur hammer cool sein.
5: Was für mich wichtig war in den 70er Jahren, das war ein schnelles Auto. Das war ein schnelles Auto mit viel PS und eine super Stereoanlage. Ich hatte damals ein Porsche. Porsche ist eh schon klein und eng und da kam noch ein Schallplattenspieler dabei.
2: Irre. Außer dem Schallplattenspieler im Porsche gewann Bertie Vogts als aktiver Spieler mit Borussia Mönchengladbach Meisterschaft, DFB-Pokal und UEFA Cup. Mit der Nationalelf errang er die Welt- und Europameisterschaft, was ihn aber nicht davor bewahrte, seine große Länderspielkarriere zwar als Kapitän zu beenden, aber ausgerechnet mit einem Eigentor und das auch noch gegen Österreich.
6: Da kommt die Flanke rein! Tor! Tor! Tor! Tor! 1:1! Meine Damen und Herren, Bertie Vogt hat den Ball!

0: Wenig später war dann Schluss mit der aktiven Laufbahn und über Jobs als Nachwuchstrainer und Assistent wurde er schließlich vor 16 Jahren Bundestrainer. An sich ein schicker, glamouröser Job, wenn man nicht gerade als Experte im Fernsehen reden soll und dabei mit Fremdwörtern hantiert, die man nur entfernt vom Hörensagen kennt.
1: Allerdings in der zweiten Halbzeit hat Köln ihn einige Geschenke operiert und man hat sie dankbar angenommen.
0: Immerhin, auch als Trainer feierte Berti Vogts einen großen Erfolg. Unter seiner Regie wurden wir Europameister 1996. Es folgten dann eher seltsame Jahre als Nationaltrainer anderer Länder, die unseren Bundesberti nicht immer zu schätzen wussten.
2: Please call me Berti Mac Vogts.
0: Schottland zum Beispiel stuft die Ära Vogts im Nachhinein, etwa so wie Leverkusens ehemaliger Manager Rainer Kallmund ein, der Berti Vogts bei allem gebotenen Respekt einmal als
3: Berti Vogts, die dumme Sau,
0: apostrophierte. Das Schöne an Bertis Zeit in Schottland aber ist, dass wir seither wissen, Berti Vogts und Lothar Matthäus hatten offensichtlich denselben Englischlehrer.
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0: Again, I told you before, only with passion and only with aggressive play you don't can win. Zu Deutsch etwa so viel wie, na lassen wir das. Enden wir lieber mit jenem Gedicht, das Berti einst stolz auf einer Pressekonferenz als sein eigenes verkaufen wollte, obwohl es doch von dem österreichischen Schriftsteller Peter Rosegger und aus dem 19. Jahrhundert stammte. Hätte ja sein können, dass es keinem auffällt. Herzlichen Glückwunsch also an Berti Vogts zum 60. Wir enden mit seiner ganz persönlichen, vorgezogenen Neujahrsansprache.
5: Ein bisschen mehr Freude und weniger Streit. Ein bisschen mehr Güte und weniger Neid. Ein bisschen mehr Liebe und weniger Hass. Ein bisschen mehr Wahrheit, das wäre doch was.

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0: 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Heute
2: lernen wir so überaus interessante Phänomene kennen, wie beispielsweise
3: Unirea Urticeni.
2: Das klingt wie ein Mittel zur Empfängnisverhütung, ist in Wirklichkeit der Gegner des VfB Stuttgart. Der VfB muss vermutlich weiterhin auf Mittelfeldass Alexander Chleb verzichten, der schon im letzten Champions-League-Spiel durch eine Verletzung behindert wurde. Komischerweise haben wir seinerzeit dadurch etwas gelernt. Wenn ein Spieler eine Wadenzerrung hat, nur mal als Beispiel, dann wird das vielleicht einmal kurz erwähnt und dann nie wieder. Chlebs Verletzung aber beschäftigte alle Kommentatoren und Moderatoren vor 2 Wochen einen ganzen Abend lang intensiv.
4: Da haben sie einem vor allen Dingen auf den Allerwertesten geschaut.
5: Alexander Chleb hat eine Muskelverhärtung am Gesäß.
4: Eine Muskelverhärtung im Gesäß.
3: Und er wärmt sich immer noch auf, er greift sich an den Gesäßmuskel.
6: Die Gesäßmuskulatur, die war verhärtet.
4: Nach dieser Muskelverhärtung im Gesäßbereich.
3: Chleb hat eine Zerrung an der Gesäßmuskulatur.
4: Chleb also trotz Muskelverhärtung im Gesäß dabei.
2: Nur Gott sei Dank. Und apropos, die Fragetechnik des Sky-Reporters Dieter Nicklis ist in der Regel auch fürs Gesäß. Und zwar völlig. Beim letzten Champions-League-Auftritt der Bayern begeisterte er mit dieser nicht besonders offenen Frage an den Bayern-Trainer.
7: Louis van Gaal, herzlichen Glückwunsch erstmal. Erster Sieg in der Champions League. Hätten Sie so einen Spielverlauf eigentlich nicht erwartet?
8: Ich habe das erwartet.
2: Möglich wäre gewesen, einfach zu fragen, was für ein Spiel haben Sie erwartet? Aber dann wäre ja möglicherweise eine interessante Antwort gekommen und das ist nicht so Dieter Nicklis Sache. Interessante Antworten. Deshalb fragt er neben...
7: Hätten Sie so einen Spielverlauf eigentlich nicht erwartet?
2: Auch Dinge wie...
9: Sehen Sie die Handschrift von Louis van Gaal wie deutlich schon?
8: Ja.
2: Oder...
10: Jens Lehmann, sind Sie und die ganze Mannschaft heute erstmal richtig bedient?
8: Ja.
2: Ist jetzt nicht so, dass man alles erfährt, wenn man so fragt, aber auf eine seltsame Weise unterhaltsam ist es doch. Ja. Den kommenden Gegner des VfB Stuttgart könnten wir uns ruhig auch schon mal anschauen. Der FC Sevilla, der verfügt über eine beeindruckende Reihe großer Stars.
11: Diese offensiv starken Andalusier mit Kanute, mit Luis Fabiano, mit Renato, die natürlich.
2: Wobei besonders auf den brandgefährlichen Renato, die natürlich, zu achten sein wird.
8: Ja.
2: Kommen wir aber noch kurz zurück zu Stuttgarts aktuellem Gegner.
3: Unirea Urticeni.
2: Winnetous Schwester hieß ganz ähnlich. Dieser Verein also... Dingsbums, der hat einen prominenten Trainer.
11: Dan Petrescu, 95 Länderspiele, Ende der 90er bei Chelsea gespielt. Da hat es ihm so gut gefallen, dass er eine seiner Töchter Chelsea genannt hat.
2: Und mit etwas Pech würde das Mädchen heute Lokomotive Moskau heißen.
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war vor Ort. 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

0: Meier sieht da gar nicht gut aus.
1: Behrmann sah heute richtig gut aus.
2: Reinke sah, ich sag's ungern, aber nicht so besonders glücklich aus.
3: Also glücklich sieht Simon Jentsch da nicht aus.
4: Und Stefan Goos sieht unglücklich aus.
5: Und auch Gerke sah nicht besonders glücklich aus.
6: Die Mauer sah, finde ich, auch nicht so ganz gut dabei aus.
1: Torwart, wo bist du? Torwart, wo bist du?
7: Sieht der Torwart natürlich nicht gut aus.
8: Auch hier sieht er nicht allzu günstig aus und allzu glücklich.
4: Aber so ganz glücklich sieht Jens Lehmann dabei auch wieder nicht aus.
9: Begeisterung sieht wohl anders aus.
1: Das sah nicht gut aus.
3: Ein Häufchen Elend sieht wohl besser aus.
0: Klaus Reitmeier sieht einfach schlecht aus.
10: Alfred Neihöss sieht hier älter aus, als er ist.
11: Der sah da nämlich so aus.
1: Das sieht nicht gut aus.
12: Das sieht nicht schlecht aus, das sieht gut aus.
13: Das sah so aus.
1: Es sah nicht gut aus.
14: Torhüter sieht aus, als könnte er nicht bis dahin zählen.
8: Der Kölner Torwart sah in dieser Situation alles andere als gut aus.
15: Und erneut sah der Keeper der Kölner nicht allzu gut aus.
16: Das sieht folgendermaßen aus.
17: So sieht einer aus,
18: der gar nicht gut aussah, nachdem er ja vorhin so schlecht aussah beim Gegentor.
19: So sah er dennoch nicht gut aus.
20: Wobei nur Leverkusens Torhüter Heinen wenig glücklich aussah.
3: Das sieht alles ganz gut aus.
21: Das sah gar nicht so schlecht aus.
22: Sah vielleicht nicht so aus.
23: Das sah gar nicht gesund aus.
24: Sah ein bisschen lustig aus.
25: Das sah nicht gut aus.
26: Es sieht alles unbeteiligt aus.
27: Das sah ziemlich brutal aus.
28: Das schaut müde und verhalten aus.
29: Das sieht schon so ein bisschen aus wie stille Nacht.
30: Dann sieht es so aus, wie wir ausgesehen haben.

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0: Es wird immer viel geschrieben und viel erzählt und hochsterilisiert.
1: Ja, in der Tat. Ein komplett hochsterilisiertes Buch legt uns Stefan Effenberg nun also vor. Einen Wälzer von 350 Seiten und der Jungschriftsteller droht sogar noch.
2: Ich glaube, wenn ich über alles gesprochen hätte, wäre das Buch dreimal so dick, wie es hier liegt. Und das geht natürlich nicht. Aber ich denke mal, ich habe die Themen, die interessantesten, angesprochen, ausführlich besprochen. Und es ist mit Sicherheit auch interessant zu lesen.
1: Nun ja, wie man es nimmt. Beeindruckend in diesem Buch ist vor allem die Passage über das erste Date mit Ex-Frau Martina. Da heißt es: In der ersten Liebesnacht mit Martina war ich total besoffen und musste erstmal auf die Toilette und ordentlich über der Kloschüssel abhängen, um zu kotzen. Feinfühlig und mit poetischen und doch kraftvollen Worten also beschreibt Effe das aufkeimende Glück einer jungen Liebe. Vor allem Passagen wie diese sind es, die zum Beispiel Menschen wie Udo Lattek über das Effenberg-Buch öffentlich Dinge sagen lassen wie:
3: Ich habe selten so etwas Widerliches gelesen.
1: Glücklicherweise hat Stefan Effenberg trotz allem noch ein paar Freunde übrig und die finden sein Buch echt voll gelungen. Effes privates Feedback ist bislang:
2: Persönlich muss ich sagen, sehr, sehr positiv. Mhm. Total begeistert, auch von den Bildern her.
1: Was bei Licht betrachtet ein bisschen den Schluss zulässt, Effes Freunde zählen auch eher zu den Leuten, die sich in einem Buch vor allem über die Bilder freuen. Und in diesem Buch gibt es sogar was zu sehen. Nämlich, wie Effe sagt, erotische Fotos von seiner aktuellen Sozialpartnerin Claudia Strunz, auf denen Effe selbst dummerweise auch mit drauf sein wollte. Auf diesen Fotos sieht man unter anderem, dass sich Effes Gespielen beim Vorbereiten einer Manndeckung die Augen verbindet, was beim Gedanken an einen paarungswilligen Stefan Effenberg auch nur zu verständlich ist.
4: Also das, was ich gelesen habe, naja, gut, es ist halt einmal so, wenn man so ein Buch schreibt dann und das verkaufen will, müssen halt auch ein paar Beleidigungen drin sein.
1: Du Schwein, brüllte mich Strunz an, du hast mir meine Frau geklaut. Wenn ich Claudia nicht unterstützen würde, müsste sie mit ihren Kindern auf der Straße leben. Das wirklich Beeindruckende an Stefan Effenbergs Buch ist, dass er etwas erreicht, was man noch vor wenigen Monaten für völlig undenkbar hielt. Er unterkellert noch das Niveau des Dieter Bohlen-Buches, und zwar spielend. Stellvertretend dafür soll eine Passage über den Betrunkenen herhalten, den Effenberg einst in seiner Einfahrt fand und mit seinen Füßen berührte. Und Effe wurde nach dieser Episode wegen angeblicher Gewaltanwendung gegen den Obdachlosen von seiner Nachbarin angezeigt. Vielleicht war die Alte frustriert, dass der Typ bei uns in der Einfahrt gelegen hatte und nicht bei ihr, halbwegs nüchtern, in der Kiste. Effes Buch ist auf eine sehr spezielle Art erschütternd und Effe selbst ist ahnungslos, vor allem was Stil, Erziehung, Taktgefühl und Schriftstellerei angeht. Dieses Buch hätte Effe sich besser schenken sollen. Jetzt, da es dafür zu spät ist, sollte er es dann vielleicht wenigstens Olli Kahn schenken.
5: Verkaufen werde ich es mit Sicherheit nicht, aber wenn er mir ein Exemplar zuschickt, wäre ich doch schon ganz dankbar.

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Lieber Franz, ich danke dir. Ich danke dir, ich danke dir sehr. 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Ich danke dir ganz toll, weiß gar nicht, was ich alles sagen soll. 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Und ein spezielles Danke sehr an 1860 für die Watschen an dir.

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2: Aha!
5: Nach dem Rausch der erfolgten WM-Qualifikation hat uns der graue herbstliche Bundesliga-Alltag wieder. Und bei herbstlich und grau denkt man in diesen Tagen natürlich vor allem an
6: Hertha BSC. Ja, das hat bei mir eine Gänsehaut habe ich da bekommen. Ja.
5: Wer bekäme beim Namen Hertha BSC keine Gänsehaut, lieber Friedhelm Funkel? Bei jenem Verein, bei dem wir alle wöchentlich immer wieder von Neuem denken,
7: ich fall hier vom Stuhl.
5: Ja. Aber ich will mal nicht unfair sein. Hertha ist ja nicht der einzige kriselnde Club der Liga im Oktober 2009.
8: Das Malheur der Woche.
5: Da sind ja auch noch die Bayern, die zuletzt gegen den Drittligisten Jahn Regensburg wieder kein Tor schossen, aber immerhin die Niederlage in Grenzen halten konnten. Gott sei Dank drängen in Krisenzeiten neue Stars aus der zweiten Reihe bei den Bayern nach vorne. Andreas Ottl zum Beispiel, der jüngst in der BR-Sendung Blickpunkt Sport den Eindruck erweckte, er könnte vielleicht die starke, junge Stimme der neuen Bayern werden.
9: Vielen Dank für den Besuch, hat viel Spaß gemacht, wie immer. Danke. Vielen Dank, Andreas Ottl.
5: Und noch ein Verein kriselt. Vor einem knappen halben Jahr noch qualifizierte sich der VfB Stuttgart für die Champions League.
10: 5 Monate später spielen die Schwaben verrückt auf dem Spielfeld und verlieren sogar zu Hause gegen Liga-Neuling Köln. Peinlich.
5: Gehört im DSF. Den ersten FC Köln für einen Liga-Neuling zu halten, ist allerdings auch ein bisschen peinlich. Die Stuttgarter aber machten in der Zwischenzeit etwas richtig Geschicktes. Sie verloren nach dem Heimspiel gegen Köln auch das Heimspiel gegen Bremen, weil das etwas weniger peinlich ist. Und während Thomas Schaaf also freudig die 3 Punkte zählen durfte,
11: ja, 1, 2, 3,
5: fiel beim VfB ein weiteres Mal Torwart Jens Lehmann aus der Rolle. Nach etlichen Eskapaden trat er im letzten Heimspiel gegen Bremens Marien nach.
12: Unterdessen wies Lehmann die Kritik seines Trainers Markus Babbel zurück, der den exzentrischen Torhüter zu mehr Gelassenheit aufgefordert hatte. Mit Netzern und Entspannung kommst du nicht weiter. Ich wüsste gar nicht, wie ich auf dem Platz anders sein sollte, sagte der Ex-Nationalkeeper.
5: Jens Lehmann, vielleicht normal?
13: Und das muss für heute reichen.

0: Meine Damen und Herren, was sagt eigentlich Lothar Matthäus?
1: Natürlich auch, ja, ich, und ich glaube, das ist so, auch, ich glaube, wenn, was soll man sagen, das ist, ja, wenn ich, ja, ja, Otto habe ich, ja, Otto habe ich, habe auch, da, ja, wie gesagt, und ja, aber ich, ja, und so weiter und so fort. Auch, ja, nein.
0: Meine Damen und Herren, Sie hörten, was sagt eigentlich Lothar Matthäus?

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0: Stimmt, unser kleines Hahnchenchen. Ich heiße Ronaldo und war lange, lange Zeit verletzt und konnte gar nicht mehr hoppeln.
1: Und Tor!
0: Unser kleines Hasenzähnchen ist gewesen.
1: Supi!
0: 10. Minute, Ronaldo.

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2: 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Heute
3: lernen wir so überaus interessante Phänomene kennen, wie beispielsweise
4: Unirea Urticeni.
3: Das klingt wie ein Mittel zur Empfängnisverhütung, ist in Wirklichkeit der Gegner des VfB Stuttgart. Der VfB muss vermutlich weiterhin auf Mittelfeldass Alexander Chleb verzichten, der schon im letzten Champions-League-Spiel durch eine Verletzung behindert wurde. Komischerweise haben wir seinerzeit dadurch etwas gelernt. Wenn ein Spieler eine Wadenzerrung hat, nur mal als Beispiel, dann wird das vielleicht einmal kurz erwähnt und dann nie wieder. Chlebs Verletzung aber beschäftigte alle Kommentatoren und Moderatoren vor zwei Wochen einen ganzen Abend lang intensiv.
5: Da haben sie einem vor allen Dingen auf den Allerwertesten geschaut.
6: Alexander Chleb hat eine Muskelverhärtung am Gesäß.
5: Eine Muskelverhärtung im Gesäß.
4: Und er wärmt sich immer noch auf, er greift sich an den Gesäßmuskel.
7: Die Gesäßmuskulatur, die war verhärtet.
5: Nach dieser Muskelverhärtung im Gesäßbereich.
4: Chleb hat eine Zerrung an der Gesäßmuskulatur.
5: Chleb also trotz Muskelverhärtung im Gesäß dabei.
3: Nur Gott sei Dank. Und apropos, die Fragetechnik des Sky-Reporters Dieter Niklas ist in der Regel auch fürs Gesäß. Und zwar völlig. Beim letzten Champions-League-Auftritt der Bayern begeisterte er mit dieser nicht besonders offenen Frage an den Bayern-Trainer.
8: Louis van Gaal, herzlichen Glückwunsch erstmal. Erster Sieg in der Champions League. Hätten Sie so einen Spielverlauf eigentlich nicht erwartet?
9: Ich habe das erwartet.
3: Möglich wäre gewesen, einfach zu fragen, was für ein Spiel haben Sie erwartet? Aber dann wäre ja möglicherweise eine interessante Antwort gekommen und das ist nicht so Dieter Niklas Sache. Interessante Antworten. Deshalb fragt er neben...
8: Hätten Sie so einen Spielverlauf eigentlich nicht erwartet?
3: Auch Dinge wie...
10: Sehen Sie die Handschrift von Louis van Gaal wie deutlich schon?
9: Ja.
3: Oder...
11: Jens Lehmann, sind Sie und die ganze Mannschaft heute erstmal richtig bedient?
9: Ja.
3: Ist jetzt nicht so, dass man alles erfährt, wenn man so fragt, aber auf eine seltsame Weise unterhaltsam ist es doch. Ja. Den kommenden Gegner des VfB Stuttgart könnten wir uns ruhig auch schon mal anschauen. Der FC Sevilla, der verfügt über eine beeindruckende Reihe großer Stars.
12: Diese offensiv starken Andalusier mit Canute, mit Luis Fabiano, mit Renato, die natürlich.
3: Wobei besonders auf den brandgefährlichen Renato, die natürlich, zu achten sein wird.
9: Ja.
3: Kommen wir aber noch kurz zurück zu Stuttgarts aktuellem Gegner.
4: Unirea Urticeni.
3: Winnetous Schwester hieß ganz ähnlich. Dieser Verein also... Dingsbums, der hat einen prominenten Trainer.
12: Dan Petrescu, 95 Länderspiele, Ende der 90er bei Chelsea gespielt. Da hat es ihm so gut gefallen, dass er eine seiner Töchter Chelsea genannt hat.
3: Und mit etwas Pech würde das Mädchen heute Lokomotive Moskau heißen.
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2: Hoppla! Kein Mensch weiß genau warum, aber Profifußballer verspüren den unstillbaren Drang, in Fernsehinterviews Fremdwörter zu benutzen. Wahrscheinlich wollen sie gegen Vorurteile angehen und von sich aus die Flucht nach vorn antreten, als wollten sie diesen Medienfuzzis entgegenschleudern: Hey, sieh her, ich kann ebenso gut mit Fremdwörtern umgehen wie mit dem Ball. Leider geht das in fast allen Fällen schief, besonders schön bei Olaf Thon.
3: Ich habe ihn, wenn überhaupt, so leicht retuschiert, aber ich war an der falschen Seite in dem Moment.
2: Fernsehleute wirken zwar auch manchmal leicht retuschiert, aber in aller Regel können versierte Fachkräfte wie Jörg von Torra auch die schwierigsten Begriffe problemlos auseinanderhalten.
4: Realismus und Pessimismus.
2: Ja, geradezu unlösbar wird das Fremdwörterproblem, wenn zum Drang, sich gewählt auszudrücken, eine folkloristische Komponente dazukommt, wie zum Beispiel ein bayerischer Akzent. Wir hören München 60s Präsident Wildmoser.
5: Genau so ist es richtig, wie Sie sagen. Rostock spielt natürlich total Deskrotivon.
2: Ja, wobei man sich auch als Preuße zuweilen mit Fremdwörtern verspekulieren kann.
6: Und die Wolfsburger spekulierten da mit einem Abspiel auf Ailton.
2: Hier haben wir nur noch einmal den Beleg dafür gehabt, dass nicht nur Aktive, sondern auch Medienvertreter sich ihre Fremdwörter vorher ganz genau überlegen sollten. Am besten Silbe für Silbe.
7: Der Trainer ist ein Fußball-Kospomolit.
2: Da hörten wir René Hiepen. Das Schöne an ihm: Ehrlichkeit und offensiver Umgang mit der eigenen Fremdwörterschwäche.
8: Ich bin natürlich ein Riesenblödmann, weil ich habe ihn völlig in Schwachsinn gerade verklinkert.
2: Na, verklinkerter Schwachsinn ist auch was ganz Feines. Kommen wir aber nochmal zurück zu Kospomoliten.
9: Please call me Bertie McFuchs.
2: Ja, und wenn der kein Kospomolit ist, dann weiß ich auch nicht.
10: Allerdings in der zweiten Halbzeit hat Köln ihn einige Geschenke operiert. Und man hat sie dankbar angenommen.
2: Wenn ich das jetzt richtig verstanden habe, dann hat man offenbar die Kölner an den Geschenken operiert. Manchmal ist es schwieriger, das gesuchte Fremdwort aufzuspüren, und manchmal leichter. Es ist ja nicht schlimm, lieber Stefan Kunz, wenn dir das Wort polarisieren partout nicht einfallen will. Aber das ist noch lange kein Grund, stattdessen einfach irgendein anderes Fremdwort zu verwenden.
11: Bei Stefan ist es so, dass er wie ein Monopol wirkt. Er monopolisiert ja auch sehr oft halt außerhalb des Platzes. Man monopolisiert.
2: Einen sowas von monopolisierten Eindruck hat auch Horst Rubesch vermittelt, als er uns diesen Fremdwort-Klassiker lieferte.
12: Ich denke, man lässt das alles nochmal Paroli laufen und muss da gut drüber nachdenken über die Geschichte.
2: Na, und wo wir schon bei Klassikern sind, das nun folgende Fußballfremdwort ist der Klassiker schlechthin. Bruno Labbadia hat es erfunden und Stefan Effenberg ist sich natürlich nicht zu blöd, es auch nach Jahren des Drüberwitzelns nicht besser zu wissen.
13: Es wird immer viel geschrieben und viel erzählt und hochsterilisiert.
2: Ja, das stimmt. Schließen möchte ich dieses Thema mit einem versöhnlichen Beispiel. Vorbildlicher Umgang mit einem störrischen, schwierigen Fremdwort.
14: Lassen Sie mich diesen Spielverlauf kurz skizzieren. Skizzieren wir kurz den Spielverlauf.

0: Aber es war, naja, es vielleicht habe ich auch da den Ton nicht richtig gefunden. Und vielleicht kam auch da von der Mannschaft, wo man immer noch irgendwo nicht geblockt war, vielleicht irgendwo.
1: Dieser Mann ist Fußballtrainer. Sein Name ist der Redaktion bekannt. Dieser Mann, nennen wir ihn mal Hans-Hubert V. Punkt, soll uns im Folgenden als Beispiel für die vielen Anforderungen gelten, die der harte Job eines Fußballlehrers an einen jeden Trainer in Deutschland stellt. Weil man aber als Mensch nur selten perfekt, dafür aber als Fußballlehrer stets eine Respektsperson sein muss, gilt als oberste Grundregel für Trainer in Deutschland: niemals eine Blöße zeigen. Niemals ratlos wirken und Dinge fragen wie:
2: Was ist los? Warum spiele ich so ein Spiel?
1: Niemals unnötig Schwächen zeigen durch Flüchtigkeitsfehler bei ganz einfachen Rechenexempeln.
3: Es war nicht einfach, ohne die Topspieler, die wir haben, wie Ballack, wie Novotny und auch C. Roberto, um nur zwei zu nennen.
1: Wirklich niemals vor versammelter Mannschaft sprachliche Schwächen zeigen. Wenn man nicht genau weiß, wie dieser schwierige Satz richtig lautet:
4: Wir gratulieren die Bayern.
1: Einfach umschreiben und sagen: Glückwunsch. Niemals Redensarten benutzen, wenn man Gefahr läuft, die Redensarten "das geht auf keine Kuhhaut" und "das geht klar auf seine Kappe" durcheinander zu werfen.
4: Das geht klar auf seine Haut.
1: Möglichst keine schwierigen Wörter benutzen, deren Aussprache man nicht perfekt beherrscht.
4: Der Gegner war viel frischer. Die Frische war heute nicht gegeben und wenn man nicht die Frische hat, hat man keine Chance.
1: Im Falle von Hans-Hubert V. Punkt hätte der Bund Deutscher Fußballlehrer in diesem Fall ein Wort ganz ohne SCH empfohlen. Zum Beispiel ausgeruht. Allerhöchste Vorsicht ist geboten beim Gebrauch von Fremdwörtern, wenn man deren genauen Wortlaut nicht kennt.
5: Allerdings in der zweiten Halbzeit hat Köln aggressiver gespielt und man hat ihnen einige Geschenke operiert und man hat sie dankbar angenommen.
1: Wer sich als Fußballtrainer so viele Blößen gibt, muss damit rechnen, auch vom eigenen Vorgesetzten nur noch halbherzig unterstützt zu werden.
6: Berti Vogts ist die dumme Sau.
1: Deshalb muss als oberster Ratschlag für Trainer in Deutschland gelten, dem Verlust von Autorität entgegenzuwirken.
7: Ich persönlich bin Trainer der A-Nationalmannschaft. Deshalb habe ich heute Morgen der Mannschaft auch gesagt, dass ich Trainer der A-Nationalmannschaft bin.
1: Allerdings sollte man das Untermauern nicht übertreiben. Ganz und gar verpönt ist auch das Protzen mit eigenen Fähigkeiten, zum Beispiel sexueller Natur.
5: Ach, ich könnte ganz gut schlafen mit Spanien, mit Südkorea und Saudi-Arabien.
1: Und das A und O eines jeden Fußballlehrers ist psychologisches und pädagogisches Geschick und der Blick fürs Wesentliche. Die richtigen, blumigen Worte in der Halbzeitpause haben schon so manches Spiel gedreht.
8: Ein bisschen mehr Freude und weniger Streit. Ein bisschen mehr Güte und weniger Neid. Ein bisschen mehr Liebe und weniger Hass. Ein bisschen mehr Wahrheit. Das wäre doch was.

0: 10.
1: Ferdi Inger, ich habe von Ihrem Laternenumzug gehört.
2: Ja, der war ja nun schon letzten Freitag.
1: Wie war denn der?
2: Schön. Wer sind Sie denn?
1: Ich bin interessiert an dem Laternenumzug. Ich wollte fragen, ob Sie den Umzug nochmal machen.
2: Ja, den machen wir im nächsten Jahr nochmal.
1: Ach, ein Jahr dauert das?
2: Ja.
1: Wir haben nämlich auch in der Innenstadt eine Demo angemeldet, aber die ist nicht genehmigt worden.
2: Naja, das ist ja keine Demo, was wir machen, sondern das ist einfach, dass sich ein paar Leute zum Laterne laufen, zusammenschließen und einmal um die Alster laufen, ne?
1: Ja, das ist eigentlich genau, da wollen wir auch hin. Und ich wollte mal fragen, ob wir da vielleicht im nächsten Jahr in Ihrem Windschatten mitlaufen könnten.
2: Wie viele Leute sind Sie denn?
1: Wir sind so 80, 90 People.
2: 80, 90 Leute?
1: Ja.
2: Und alle selbstgebastelte Laternen?
1: Nee, also unsere Idee ist eigentlich, wir sind eine Art politische Splittergruppe Deutscher Herbst, ne?
2: Was und für eine Gruppe?
1: Es ist eine politische Splittergruppe.
2: Aha. Also das ist nur mal so vorweg gesagt, es werden irgendwie keine komischen Parolen gesungen oder so.
1: Ja, also wir wollen einfach im Windschatten mitlaufen und dann, wenn wir da mitten im Innenstadtbereich sind, dann wollen wir losschlagen.
2: Und was soll das heißen, losschlagen?
1: Ja, wir wollen in der Innenstadt alles kaputt machen. Können wir das im nächsten Jahr vielleicht einfach mal versuchen?
2: Nee, das können wir nicht. Also Ihre Innenstadt können Sie schon alleine kaputt schlagen, aber ohne uns.
1: Okay, wer als Erster auflegt, ja?
2: Alles klar.
1: Auf die Plätze, fertig. Tschüss.

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2: Bums. Heute beginne ich mal folkloristisch und lehrreich zugleich mit Nürnbergs neuem Trainer Dieter Hecking, der nach dem Auswärtssieg an Hannover mahnte:
3: Wenn wir nur ein Stück weit nachlassen und unkonzentriert werden oder meinen, wir können uns jetzt auf diesen Sieg ausruhen, ja, dann werden wir schon Samstag gegen Stuttgart wieder einen Watschen kriegen und den wollen wir natürlich verhindern.
4: Einen Watschen?
3: Ja, einen Watschen.
4: Eine Watsche?
3: Ja, ist ja egal. Ich bin ja Hochdeutsch, also ich muss mich ja langsam reingewöhnen an die fränkische Sprache, ja.
2: Na, das wird schon noch. Wie ich soeben erfahre, bekomme ich in diesem Moment eine ganz wunderbare Meldung vom DSF ganz frisch rein.
5: Und noch eine ganz wunderbare Meldung aus Paraguay. Salvador Cabanas, der ist in der vergangenen Woche niedergeschossen worden mit einem Kopfschuss.
2: Na, ist bestenfalls so mittelwunderbar, die Meldung. Dann komme ich eben zu einer wirklich wunderbaren Meldung. Louis van Gaal ist kurz vorm Valentinstag offenbar ein ganz neuer Mensch geworden. Wir alle hielten ihn für kühl und ruppig, als er zu Beginn seines Bayern-Engagements beim Training so klang.
6: Er kommt zu dir! Unglaublich! Er kommt! Und sie sind da! Unglaublich!
2: Und ab und zu auch Spieler biss. Doch Louis van Gaal hat sich gewandelt. Von Grund auf. Zunächst mal hat ihn Uli Hoeneß zu sich bestellt. Und was erklärt Louis?
7: Ein Fußballer ist ein Mensch.
2: Und nicht nur das, nein, der Bayern-Trainer hat auch gleich die richtigen Schlüsse aus dieser für ihn völlig neuen Erkenntnis gezogen.
7: Und ich denke, dass jeder Mensch braucht Liebe.
2: Fein. Die Bayern wollen dieses neue, menschliche, ja geradezu romantische Antlitz ihres Trainers für eine konsequente Imagekampagne nutzen. Arbeitstitel: Wir haben den einzigen Trainer mit Herz. Oder so ähnlich. Kernprojekt dieser Kampagne ist ein bislang noch geheimer Song, den die Bayern mit Louis van Gaal aufgenommen haben. Hier ist ein allererster Ausschnitt daraus, aber bitte niemandem vorspielen.
7: Louis van Gaal. Liebe. Liebe. Liebe. Liebe. Van Gaal. Ich liebe die Spiele sehr viel. Fußballer ist ein Mensch. Und viele Menschen haben Liebe ein bisschen nötig. Jeder Mensch braucht Liebe. Liebe ist wichtig. Ich bin ein Mensch, der die Liebe liebt. Ich bin Louis van Gaal.
2: Wenn das noch weiter ausgereift wird, hat es gewiss Hitpotenzial. So mittelgroßes. Aber es gibt sogar noch weitere positive Meldungen aus dem Bayern-Lager. Superstar Franck Ribéry ist nicht bei Werder Bremen im Gespräch. Und das liegt an seiner komischen Sprache. Als Ribéry nämlich unter der Woche vom DSF nach seinem Kumpel Van Beuten gefragt wurde, antwortete der Franzose irgendwas mit Schakka Schakka.
8: Aber egal, was in Zukunft passiert, er wird natürlich mein Freund bleiben.
9: Après voilà, chacun sa vie, chacun ses choix et...
2: Schaka, schaka. Werders Trainer Thomas Schaaf stellte daraufhin unmissverständlich klar:
10: Wir brauchen keinen, der Chaka Chaka macht oder irgend sowas.
0: Und das muss für heute reichen.

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1: Ich habe einen prima Spruch kürzlich gelesen, der hat gesagt, nicht die Reichen kaufen den Armen, nicht die Reichen schlagen die Armen, sondern die Schnellen die Langsamen. Und ich glaube, da musste man sich mal Gedanken machen.
2: Uli Hoeneß hat sich als Bayern-Manager nun volle 30 Jahre lang Gedanken gemacht, wie sein Verein stets zu den Schnellen zählen kann. Das war nicht immer einfach, auch sprachlich.
3: Und, das zeigt sich halt, dass man doch länger braucht, um eine Mannschaft zusammenwachsen zu lassen.
2: Bei der steilsten Managerkarriere der deutschen Fußballgeschichte spielte anfangs der Zufall eine große Rolle. Wenn Uli Hoeneß nicht zum Abschluss seiner Spielerkarriere massive Knieprobleme gehabt hätte, wäre sein Einstieg ins Management des deutschen Marktführers sicher nicht so glatt und schnell vonstatten gegangen.
4: Ja, wenn mein Vater eine Maus wäre, dann hätten wir nichts zu essen gehabt. Also damit kann ich nichts anfangen.
2: Die Bayern und Hoeneß haben sich gefunden. Der Rekordmeister auf der einen Seite und ein treuer, leidenschaftlicher, oft verbissener Kämpfer für die Interessen des Vereins auf der anderen Seite. Jemand, der immer dann zur Höchstform auflief, wenn den Bayern der Wind am kräftigsten ins Gesicht blies. Wie zum Beispiel nach der verpassten Herbstmeisterschaft vor einem Jahr, die an Hoffenheim ging.
5: Ich finde, wir sind ja gefühlte Herbstmeister. Ja? Also, the trend is your friend. Ja? Und wir haben den Trend auf unserer Seite.
2: Das stimmte. Hoffenheim wurde nicht Meister, sondern Wolfsburg. 2 Jahre vorher klang das alles ganz ähnlich.
6: Ich bin sicher, wir werden deutscher Meister und das ist jetzt eine Zwischenbilanz, die Bremen wunderbar an Weihnachten vielleicht oben hat, aber der Nikolaus war noch nie ein Osterhase und wir werden das dann schon richten. Tschüss, gell?
2: Das stimmte auch. Bremen wurde nicht Meister, sondern Stuttgart. Uli Hoeneß ist folglich nicht zu 100% unfehlbar in seinen Prognosen.
6: Nein.
2: Aber er ist jemand, der stets viel Herzblut für seine Lebensaufgabe FC Bayern investiert hat. Und dafür gebührt ihm großer Respekt. Nicht zwingend Liebe, aber Respekt. Das mit der Liebe ist etwas länger her. Franz Beckenbauer erinnert sich an den Einstand des jungen Uli Hoeneß als Spieler bei den Bayern.
7: Der andere kam wie ein Engel, Modell, gell. Und der hat damals anders ausgeschaut als jetzt. Also... Wunderbar. Also, ein Bild von einem Mann. Ob es selbst erlebt, wie er standhaft geblieben ist, als männliche Verehrer ihn so ein bisschen bedrängt haben.
2: Später haben ihn dann vor allem männliche Reporter bedrängt und das nicht zu knapp. Wenn Uli Hoeneß mit hochrotem Kopf gegen Deutschlands versammelte Sportjournal hier auskeilte, gehörte das immer zu den Höhepunkten eines jeden Bundesliga-Wochenendes. Hier als Musterbeispiel ein Hoeneß, wie er im Buche steht. Der mutige Interviewer ist Jörg Dahlmann.
8: Haben Sie nicht so einen entscheidenden Biss noch danach vermisst, so wie Bayern früher immer aufgetreten ist? Wenn ein Gegner am Boden lag, dass man dann auch das ausnutzt?
6: Also das kann ich auch langsam nicht mehr hören. Bayern wie früher. Ihr solltet endlich mal aufhören mit Bayern früher und Bayern heute. Bayern ist nach wie vor eine Top-Mannschaft und das lassen wir uns nicht auch von euch nicht wegnehmen. Geht mir langsam auf den Sack. Eure ewigen dummen Fragen. Was sollen wir eigentlich noch alles noch besser spielen?
8: Ja, aber das Spiel ist nicht schön derzeit von
6: ja,
8: FC Bayern.
6: Ja, wunderbar. Ist okay.
8: Ich will Sie auch nicht attackieren, aber das ist halt Volkesstimme.
6: Das ist nicht Volkesstimme, das aufoktroyiert ihr alle miteinander dem Volk. So ist es nämlich. Allmählich geht es mir auf den Sack.
8: Okay, danke schön. Okay. Toi, toi, toi.

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0: Samstagmittag und die Theke ist voll. Ich stehe dahinter und ich fühle mich super toll. Was darf es sein oder bitteschön der Herr? Hier regel ich ganz alleine den Verkehr. Ich bin der Wurstfach, da der Wurstfach, da der Wurstfachverkäuferin. Da die Wurst ist, ja die Wurst ist, ja die Wurst ist mein Lebenssinn. Guten Tag hier von der Salami, 100 Gramm.
1: Moment mal, jetzt war aber ich erst dran.
0: Bei mir an der Theke ist immer was los.
1: Ich nehme von der da vorne und zwar so groß.
0: Ich bin der Wurstfach, ja der Wurstfach, ja der Wurstfachverkäuferin. Ja, die Wurst ist, ja die Wurst ist, ja die Wurst ist mein Lebenssinn.
2: Die Sülze vorige Woche, die war scheiße.
1: Ja, meinen Sie die grünlich-weiße?
0: Ganz genau, ich musste fast kotzen. Hier, das Geld zurück. Nur nicht motzen. Ich bin der Wurstfach, ja, der Wurstfach, der Wurstfachverkäuferin. Ja, die Wurst ist, ja, die Wurst ist, ja, die Wurst ist mein Lebenssinn. Dann ist leider schon Mittagspause, doch ich kann noch nicht nach Hause. Ich muss in den Kühlraum gehen, muss nach Schweinehälften

0: Ein ganz weißer Ball wartet darauf, bewegt zu werden.
1: Jetzt wollen wir den Ball rollen lassen.
2: Dann geht es hier los mit einem orangefarbenen Ball.
3: Ball, Ball, Ball, Ball, Ball, Ball, Ball, Ball, Ball, Ball, Ball, Ball, Ball, Ball, Ball.
4: Abgeblockt der Ball.
5: Da hat er den Ball gekitzelt.
6: Der Ball tänzelt.
7: Und dann macht sich der Ball selbstständig.
8: Wie am Schnürchen rollte das Bällchen.
9: Das Bällchen läuft.
10: Jetzt steht der Ball fast in der Luft.
11: Gefährlicher Ball, der sich da wie ein Backstein nach unten senkte.
1: Der Ball ist ihm versprungen.
12: Der Ball scheint mir im letzten Moment noch auf dem Rasen aufgedickt zu sein.
13: Irgendetwas scheint mit dem Ball nicht in Ordnung zu sein. Er springt wohl nicht richtig.
14: Der Ball war hier eigentlich schon fast tot.
13: Ja, er eiert etwas. Das sieht man jetzt, wie der Ball hier auf uns zuläuft.
15: Hier, der Ball, wie er leibt und lebt.
16: Und in diesem Augenblick hat sich der Ball geöffnet.
17: Der Ball kringelt sich vor Freude.
18: Oh, man sieht, wie der Ball flattert jetzt. Also
19: fieser Flatterball.
15: Der Ball ist noch warm.
20: Der Ball noch heiß.
21: Aber der Ball ist noch heiß, wie man so schön sagt.
22: Wie sagt man so schön? Der Ball ist noch heiß.
23: Der Ball nicht konsequent geklärt.
24: Ulf Kirsten verdaddelt den Ball.
1: Der Ball weit weg.
25: Mit links den Ball nur gestreichelt.
1: Und schauen Sie mal, wie der den Ball streichelt. Der Ball streichelte die Latte.
26: Der Ball schlüpft vorbei.
27: Poppel, poppel macht der Ball.
28: Das Bällchen irgendwann fängt's mal zum Schnurren an.
29: Ja, da möchte man Ball sein.

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Ich ging auch einmal schwimmen in einem Hallenbad. 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

0: Und nun, Zeiglers wunderbare Welt des Fußballs.
1: Alles andere ist Schnulli-Bulli.
2: Die schrecklichste Auswechslung aller Zeiten.
3: Oh. Eintracht Frankfurt gegen Werder Bremen im Frühling 93. Ein ganz normales Bundesligaspiel, bis Frankfurts Trainer Horst Heese mit einer einzigen Auswechslung einen wackeren Hörfunkreporter in tiefste Depression stürzt. Eine Auswechslung nur, und im Leben des Reporters Joachim Böttcher war nichts mehr, wie es vorher war.
4: Und Schmidt geht? Das kann doch wohl nicht wahr sein. Also da verschlägt es mir wirklich fast die Sprache. Dass jetzt Edgar Schmidt aus dem Spiel genommen wird, das kann wirklich nicht wahr sein. Das ist für meine Begriffe ein absoluter Fehlgriff. Wieso man Edgar Schmidt aus dem Spiel nimmt, das ist wohl ein absolutes Rätsel. Ich möchte es mal ganz klar und deutlich sagen. Also das kann nicht wahr sein. Das gibt's doch nicht. Das verschlägt einem ja die Sprache. Ja, das ist doch der gefährlichste Stürmer, der Edgar Schmidt. Das ist doch gar keine Frage. Ich kann doch nicht meinen gefährlichsten Mann rausnehmen. Das kann nicht wahr sein. Also wer Edgar Schmidt aus dem Spiel nimmt, hat keine Ahnung vom Fußball. Oder ich habe keine, das kann auch sein. Das kann nicht wahr sein. Da griffen sich gut 35.000 an die Stirn und fragten, wie ist so etwas möglich? Denn Trainer Heese, der holte Edgar Schmidt aus dem Spiel. Edgar Schmidt aus dem Spiel zu nehmen, das ist einfach unverständlich. Das wird wohl niemand begreifen. Jeder fragt sich, wie so ausgewechselt werden konnte. Denn das kann einfach niemand verstehen, was hier geschah. Es wurde nämlich Edgar Schmidt aus dem Spiel genommen. Edgar Schmidt, der Mann, der absolut der Top-Angreifer der Frankfurter war. Aber was Horst Heese ausgewechselt hat, das spottet jeglicher Beschreibung, das muss man sagen. Er hat nämlich erst einmal Edgar Schmidt aus dem Spiel genommen in der 51. Minute. Er musste gehen. Da fragten sich die Zuschauer, was soll das? Gut, also was das soll, das begreife ich auch wieder nicht. Aber es gibt so ein paar Dinge, die begreife ich heute einfach nicht. Vielleicht liegt es daran, dass ich schon so lange Fußball übertrage und nicht weiß, was das eigentlich soll da unten.
3: Joachim Böttcher und Edgar Schmidt sind seit jenem schicksalsträchtigen Abend im Frühling 93 fest liiert und haben sich versprochen, sich niemals auszuwechseln. An guten wie an schlechten Tagen.

0: Hoppla!
1: Hoppala!
2: Hoppla!
1: Hoppala!
3: Hoppala!
1: Hoppala!
0: Und hopsassa!
4: Hoppla! Was denn nun los?
5: Hoppel, poppel macht der Ball.
6: Holper, die Stolper.
7: Holper, die Stolper.
0: Und hopp!
1: Schwupp!
4: Schwupps!
8: Schwuppdiwupp!
9: Schwupps! Hei di, hei da!
10: Dann ging's nur noch schwuppdiwupp!
11: Schwuppdiwupp!
12: Und schwupps!
13: Und dann
0: schwuppdi!
11: Schwuppsdiwupps!
4: Es fluppt wieder!
0: Und zisch!
11: Und dann patsch!
0: Ratzfatz!
5: Ruck! Zuck!
0: Witsch! Witsch! Witsch!
2: Klatsch hat's gemacht!
14: Und das hat man bis hier oben klatschen gehört!
4: Hat richtig gekracht!
2: Da schepperte es mächtig! Es schepperte gewaltig, aber es rauschte nicht.
11: Jetzt aber scheint es zu rauschen.
0: Es schepperte, aber es klingelte nicht. Ein Knaller.
2: Schon wieder so ein Knaller.
0: Ein toller Kracher.
2: Alle zwei Minuten machte es Bumm.
0: Bumm.
4: Da haben Sie es knallen gehört.
5: Es krachte gewaltig.
0: Boah, ein wuchtiger Knaller.
2: Da knirscht's.
5: Das ist natürlich ein echter Knaller.
2: Das scheppert, das kracht und dann macht's Boom.
4: Und zwar mit Schmackes.
0: Das hat gescheppert.
2: Welch eine Wonne.

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0: wird sie später einfach Schlagersängerin.
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0: Kartoffelsalat.
1: Man muss das Saufen nämlich nehmen, was das Saufen nämlich ist, nämlich Kartoffelsalat.
0: Boah, bist du blöd, das gibt ja überhaupt keinen Sinn.
1: Sag ich ja.
0: Ja, und jetzt?
1: Ja, kann ich auch nicht entscheiden. Der kleine Mann wird doch überhaupt nicht mehr gefragt, hör mal.
0: Du Penner, du bist doch gar nicht klein.
1: Was? 1,90?
0: Also, was tippst du, wie groß ich bin?
1: 12.
0: Ne.
1: 70.
0: Boah, ey. Stupiditum masculinum maximum musicantis ferrum schwanzus sund nolens volens.
1: Hä? Bist du doof?
0: Das war lateinisch, du Blitzbirne. Ich spreche 30 Sprachen. Fließend.
1: Mein Onkel hat einen Papagei, der kann Schalke sagen.
0: Ja, super.

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Asrik und treibt den Ball über die Mittellinie. Halblinke Position. Christoph Metzelder ist mitgelaufen. Der steht jetzt 17 Meter vor dem Tor. Spielt auf Everton und er steht nicht im Abseits. Du blinder Linienrichter. Du Blindmann. Verdammt nochmal. Es geht auf keine grüne Kuh mehr, was dieser Erpel, Greipel oder wie er auch immer heißen mag, sich da hinten da zusammenpfeift.

0: 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Lies mal wieder. Denn Lesen ist so wichtig.
1: Wichtig.
0: Ein Büchlein der besonderen Art. Veröffentlicht der als Kräuterfahrer bekannt gewordene Kräuterfahrer Ignaz Körbchen. Der verschmitzte kleine Geistliche kommt mit einem neuen Rezept von Mutter Natur. Das 120 Seiten starke Peberwerk trägt den vielversprechenden Titel Heilen mit Brühe. Und genau das ist auch das Thema. Heilen mit Brühe. Ob Rheuma, Migräne, Gicht oder Ödem. Etwas Brühe drauf gepinselt und schon sind sie wieder beschwerdefrei. Kräuterfahrer Körbchen gesteht, das hätte ich selber nicht gedacht. Wie er drauf gekommen ist, die beste Anwendung und noch 40 andere Hausmittelchen, durch die er berühmt wurde, das alles steht in den sympathischen Büchlein vom Kräuterfahrer der anderen Art, nämlich Kräuterfahrer Ignaz Körbchen. Heilen mit Brühe. Die Kultfibel für chronisch Kranke.
2: Would you say that your songs are about liquor, women, drugs, and killing for the most part?
3: Yep.

0: Ja?
1: Ja, hallo, hier ist Töfti Wag vom HSV-Symposium Norderstedt. Guten Tag.
0: Guten Tag.
1: Ja, hab ich dran. Sie wissen, was letzte Woche war?
0: Nee.
1: Der HSV hat letzte Woche gegen Juve eines der besten Spiele ihrer Vereinsgeschichte abgeliefert.
0: Ja, das habe ich gesehen.
1: Ja, ganz genau. Deswegen rufe ich an.
0: Aha.
1: Es war folgende Blende. 81. Minute, Kamera geht hoch zur Südkurve. Es ist ein unfassbares Gejubel. Die Leute feuern unsere Mannschaft an. Bloß einer steht da und macht kein Piep und kein Papp.
0: Ah.
1: Nun raten Sie mal, wer das war.
0: Ja.
1: Ja, Sie.
0: Ach so. Ja, ich war gar nicht da.
1: Ach, Sie waren nicht da, das ist ja interessant. Wenn Sie das nicht interessiert und Sie sich von der super Stimmung in unserem Stadion nicht anstecken lassen, dann bleiben Sie doch einfach zu Hause. Weil die anderen Fans, die kommen ins Volksparkstadion, weil die Bock haben zu feiern. Und wenn gutes Spiel läuft, haben die noch doppelt Bock zu feiern.
0: Ja, also ich, wie gesagt, ich war gar nicht da. Also von daher kann ich das gar nicht gewesen sein.
1: Sie waren das aber schon, Sie sind doch so um die 1,80 groß. Lange Haare, Lederjacke?
0: Nee, das bin ich nicht.
1: Lange große Haare. Nase, so Ring da?
0: Nee, hab ich auch nicht.
1: So ein Zungenpiercing?
0: Auch nicht.
1: Was, das gibt's doch gar nicht. Was habt ihr denn mir für Informationen? Ja, er sagt, er war das nicht.
2: Ja, war
1: das. Ja, Mann, das... Alter, was soll ich machen? Ich meine, irgendwo, es ist bei uns so, dass wir sind eigentlich darauf aus, Hooligans von HSV fernzuhalten. Was mich persönlich aber nervt, sind die Stängerer, die halt immer im Stadion stehen und irgendwo da, ich weiß gar nicht, wieso die kommen. Kommen die zum Bier trinken? Haben die vorher LSD genommen oder?
0: Ich weiß es auch nicht. Also ich war auf jeden Fall nicht da und ich habe auch keine langen Haare und habe auch kein Zungenpiercing.
1: Das gibt's doch nicht, du.
0: Ja.
1: Ich meine, ich sehe zwar aus wie ein Sack Schrauben, aber...
3: 100%ig war das ihr halt oder jemand
1: halt anderes. Halt mal ein Sattel, falls das jetzt der Fehler war. Und nur dann möchte ich mich ganz herzlich bei Ihnen entschuldigen.
0: Macht nichts, kein Problem.
1: Und ich bitte Sie aber, wenn Sie nochmal ins Stadion gehen sollten, mitmachen.
0: Aber selbstverständlich, mach ich doch immer.
1: Alles klar,
0: okay.
1: Einen schönen Tag noch.
0: Ja,
1: Pilzchen
0: auch, ne?
1: Drauf und tschüss.
0: Ja, tschüss.
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0: Ja, ein Holzfäller, der von Baum zu Baum hupft, die auf den mächtigen Wassen von Südtirol hinabschwimmen. Die gigantische Rotbuche, die Lärche, die Tanne, die kräftige Kiefer, der Duft vom frisch gefälltem Holz, das Geräusch der stürzenden mächtigen Bäume. An meiner Seite mein liebes Mädel. Und wir wurden singen, singen, singen.
1: Ich bin ein Holzfäller und fühl mich stark. Ich schlaf des Nachts und hab am Tag.
2: Er ist ein Holzfäller.

0: und Strümpf und Büsten aller.
1: War gern ein kleines Mädchen, so wie mein Onkel Walter.
2: Hans, ich dachte, du wärst so männlich.
3: Sehr geehrte Herren, ich protestiere in schärfster Form gegen den letzten Sketch über einen Holzfäller, der Frauenkleider liebt. Ich habe in meinem Leben viele Holzfäller kennengelernt und nur 70% davon waren Transvestiten. Die übrigen hatten aufrichtige und feste Verhältnisse mit Haustieren auf die übliche Art. Ich habe auch ein Gewichtheberpaar gekannt, das sich immer am Ostersonntag als Känguru verkleidete und auf einem Trampolin gewagte Übungen vorführte. Wie lange noch wird unsere Gesellschaft solch pseudobeuteltierhaftes Verhalten hinnehmen? Hochachtungsvoll, Zollinspektor Heinrich von Salzenfels, Frau.
4: So bleiben.
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0: 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Tiere, die ihren Beruf verfehlt haben. Zum Schmunzeln. Wastel, der total vergessliche Lawinenhund.
1: Wastel, der 100 Kilo schwere Bernhardiner, der als Lawinensuchhund ausgebildet wurde, ist tatsächlich zu doof für seinen Beruf. Da rennt das dicke Tier doch mit seinem Flachmann und Erste-Hilfe-Set los und vergisst dann auf halber Strecke, was eigentlich Sache ist. Das Lawinenopfer erstickt und Wastel kratzt sich nur am Hals.
0: Ja, Wastel, das war wieder mal ganz schön peinlich. Doch auch in den Lüften geht es ganz schön her. Moni, die lahmste Brieftaube der Welt.
1: Die Brieftaube Moni macht sich lieber ein paar schöne Stunden und kackt mal ordentlich das Rathausdach zu. Dann schmeißt sie den Brief in den nächsten Weiher und fliegt dann zurück.
0: Na Moni, ob das wohl noch lange gut geht? Schalten Sie ein. 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

0: Meine Damen und Herren, was sagt eigentlich Franz Beckenbauer?
1: Na, der deutsche Meister oder Meisterschaft ist eine also das ist und Champions League.
0: Meine Damen und Herren, Sie hörten, was sagt eigentlich Franz Beckenbauer?

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0: Hoppel, Poppel macht der Ball.
1: Ein Hoppelball.
2: Ja, es kommt ganz schön ins Hoppeln.
0: Der Ball.
3: Hoppla.
4: Achtung, hoppala.
1: Hoppala.
4: Hoppla.
0: Und hopsassa.
1: Holpe, die Stolper.
0: Holper, die Stolper.
4: Und hopp.
3: Aber schwupps.
0: Wupp.
3: Und schwupps.
0: Schwupps.
3: Und schwupps, schwupp, die wupp.
0: Und zisch.
3: Und dann patsch.
0: Patsch.
1: Ratzfatz.
0: Ruck, zuck.
4: Rumps. Witsch, witsch, witsch. Blopp, blopp, blopp, blopp, blopp.
0: Hoppla.
1: Hoppala.
4: Hoppla.
0: Hoppala.
4: Schwupps hinüber.
3: Und dann
0: schwupp die.
3: Und zack.
0: Und dann ging's nur noch schwupp die wupp.
1: Klatsch hat's gemacht.
0: Das hat richtig gekracht.
1: Da schepperte es mächtig. Es schepperte gewaltig, aber es rauschte nicht.
3: Jetzt aber scheint es zu rauschen.
0: Es schepperte, aber es klingelte nicht.
4: Und bums.
0: Ein Knaller.
1: Schon wieder so ein Knaller.
0: Ein toller Kracher.
1: Alle zwei Minuten machte es bumm.
0: Bumm. Und jetzt baff.
1: Haben Sie es knallen gehört?
0: Es krachte gewaltig.
1: Da knirscht's.
0: Das ist natürlich ein echter Knaller.
1: Das scheppert, das kracht und dann macht's bumm.

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Ich persönlich bin so ein bisschen flatterig heute Abend, ein bisschen nervös. Also ihr merkt das. Ja, mein Hasch ist alle, weißt du. Ich fühle mich also wie eine Eintagsfliege, so kurz vor Sonnenuntergang. Ihr kennt das Gefühl. Also es ist, ich habe auch viel Ärger heute schon wieder gehabt. Ich habe zu Hause einen Gerichtstermin, eine Steuererklärung, einen Wechsel, eine Sekretärin. Alle sind überfällig, weißt du. Ich habe viel neulich Ärger mit der Polizei gehabt. Ich habe auf der Autobahn so einen Geisterfahrer überholt, weißt du. Also ich habe ich bin so ein richtiger Pechvogel. Also wenn beim Rennen zwei starten, dann werde ich Dritter. Also ehrlich.

ich erinnere mich an Rolf, der mir auf seinem Mofa entgegenkam. Was ist denn mit dir los? Das ist Punk, Mann, lass dir die Haare schneiden. Ich erinnere mich an meine Lederjacke, auf die ich hinten einen Fetzen Plastiktüte mit der Aufschrift Besser leben und sparen geklebt hatte, sowie Gott GmbH. Meine Mutter warf sie in den Mülleimer. Kannst du nicht mal aussehen wie alle anderen? Nein, niemals. Und ich erinnere mich auch, warum. Meine Leistungen im Sport waren so ungenügend, dass ich beschloss, anders zu sein. Ganz klar gekränkte Eitelkeit. Komisch, dass das bis heute wirkt.

erinnere mich an Freitagabende, an Herumfahren auf dem Land, nach einer Fete suchen, das Bier klauen, den Kühlschrank leer klauen, vom Fetengeber einen Fußtritt in den Magen kriegen und sich in das mit laufendem Motor wartende Auto werfen. Der geklaute Joghurt zerläuft unter der Lederjacke. Ich erinnere mich an Fahrten nach Hamburg zum Konzert von Gun Club, Fall und Killing Joke. Ich war nicht begeistert, ich war verwirrt. Ich sah blöd aus und ich hab's geahnt. Ich erinnere mich an Kurzmann, der sagte: Weißt du, warum alle Menschen so dumm sind? Weil sie bumsen. Der Briefträger, die Lehrerin,

Menschen unterhalten, ich hatte gelernt. Ich hatte in meine eigenen Abgründe gesehen. Ich hatte Angst gehabt, mir war alles egal. Ich erinnere mich, dass mir alles so egal war, dass ich mich nicht mehr mit meinem Alten über Banalitäten streiten wollte. Sein Jähzorn steigerte sich, da ich nicht widersprach ins Unermessliche. Ich war erstaunt über meine Macht und machte reichlich Gebrauch von ihr. Und ich erinnere mich an Kurzmanns Mutter. Die war so verletzt, dass sie uns etwas erzählte, das wir nicht wissen durften. Sie sagte, ich wünschte, ich wäre so dumm wie alle anderen Frauen. Die werden von ihren Männern geschlagen und lieben sie trotzdem. Wenn ich dümmer wäre, müsste ich weniger leiden. Ich erinnere mich an einen Wind, der immer von vorn kam. An Kälte, an blasse Farben, an Apfelgärten. Ich erinnere

0: Rein das Ding.
1: Rein damit.
2: Raus damit.
3: Da ist er drin und drin ist er.
4: Drin ist er.
5: Zack, da ist er drin.
1: Und der ist drin.
6: Und der ist drin.
7: Drin ist er.
8: Und der ist drin.
4: Der ist drin.
8: Da ist er drin.
9: Drin ist er.
10: Der Ball ist drin.
11: Da ist er doch.
4: Drin. Drin ist der Ball.
3: Der ist drin.
0: Ja, der Ball ist drin.
4: Drin ist die Kirsche.
10: Drin ist er.
1: Drin.
3: Da ist er drin.
4: Drin ist er.
8: Da soll er hin und da ist er.
0: Drin. War der drin oder nicht?
1: Daneben. Daneben.
8: Der hätte drin sein müssen.
9: Der Ball ist nicht drin.
3: Unglaublich. Der Ball ist nicht im Tor.
11: Aber der Ball muss doch drin sein.
9: Der war gar nicht drin.
10: Der Ball ist nicht.

0: Ja, Alter.
1: Was denn?
0: Guck mal, da kommen wieder zwei Weiber angejoggt. Und das sieht vielleicht scheiße aus.
1: Ich weiß auch nicht, woran das liegt. Wenn die so nochmal hier gehen oder sitzen, würden die auch noch ganz gut aussehen.
0: Oh.
1: Aber beim Laufen sehen die aus wie ein Sack Schrauben.
0: Die Weiber haben auch immer so komisch X-Beine beim Laufen und so, oh, und so ein Buckel. Außerdem sieht das immer so aus, als ob die gleich kacken müssen.
1: Alter, die auch noch beim Sportgang aussieht, das hast du echt selten.
0: Ja, aber die meisten Typen sehen auch scheiße aus beim Laufen.
1: Ja, aber anders scheiße irgendwie.

Heiterkeit. Seid zur Heiterkeit bereit. Mein Name ist Hase, ich weiß Bescheid. Wer eine schöne Stunde verschenkt, weil er an Ärger von gestern denkt oder an Sorgen von morgen, der tut mir leid. Mein Name ist Hase, ich weiß Bescheid.

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Hey Leute, ich zeige euch heute mal, wie man Käsebrot macht. Es ist gar nicht so schwer. Ein Messer, Brot, erstmal schneiden. Vorsicht, das Instrument, das nicht zerkratzt. Dann noch eine Scheibe. Jetzt Butter. Oh gut. Schön Butter drauf. Muss ja schmecken. Und damit der Käse nicht verrutscht, ganz einfach eigentlich, aber bis man da mal drauf kommt, da vergeht ein ganzes Küchenleben. So, ordentlich weggelegt alles. Jetzt Käse, am besten hier der. Das Papier drunter lassen, damit die Orgel nicht voll Käse geht. Hier Rinde ab, die soll man nicht mitessen. Lecker, lecker, lecker, lecker, lecker, lecker, lecker, lecker Käsebrot, bald fertig. Nur noch 2 Stunden, dann ist der Käse geschnitten. So, sagt der Helge zu euch, Käsebrot ist gesund. Früher haben die immer gesagt, der Pferd zu viel Käse kriegt, der kann nicht mehr gucken. Stimmt gar nicht. In Käse ist Käse drin. So, fertig. Wieder alles zu. Die Rinde kann man verfüttern an die Vögel. Hier, komm. So, lecker Käsebrot. Lecker, lecker, lecker. Oh, ich könnte mir den Finger abschneiden, so lecker. Ich lasse das besser, weil ich eben spiele Orgel auch. Tschüss, bis dann.

0: Podolski, kein Abseits, kein Abseits, Tor! 1:0 für Deutschland und es ist Klose!
1: Die deutsche Mannschaft hatte Miroslav Klose, Glück und René Adler.
2: Auf diese kurze und prägnante Formel brachten die Medien das erfolgreiche Spiel unserer Mannschaft letzten Samstag in Moskau. Ja, und vielleicht hatten wir auch noch...
0: Boah, Mertesacker.
2: Und vor allem ja den etwas überraschend aufgebotenen Zidane, der ja dann auch das Tor machte.
3: Eine der wenigen Chancen für die deutsche Mannschaft hat sie dann auch genutzt.
2: Zidanes Debüt für Deutschland wurde auch von Kapitän Michael Ballack ausdrücklich gelobt.
4: Ja, und ich denke, das haben wir auch gesehen, dass, wenn es drauf ankommt, Zidane da ist.
2: Etwas im Schatten von Zidane stand Lukas Podolski, der sich allerdings anschließend als Reporter entscheidend hervortat.
5: Dankeschön, ich bedanke mich hier. Was sagen Sie zu dem Spiel?
6: Welches Spiel?
5: Ja, hier gerade.
6: Aber super.
5: Herr Wiese, und was sagen Sie zum Spiel, Herr Wiese?
7: Ah, super, super hier, ne?
5: Und Herr Gomez will nicht, meine Damen und Herren. Der Mann des Tages. Miro, bitte, Einsatz, Miro. Miro, Einsatz zum Spiel, bitte. Miro.
8: Geh mal aufs Arschloch.
5: Herr Mertesacker, bitte, was sagen Sie zum Spiel, Herr
9: Mertesacker? Sehr gut, sehr gut.
5: Okay, dankeschön.
2: Ich ziehe ein Zwischenfazit. Wir hatten Klose, wir hatten Zidane, wir hatten den besten Reporter.
5: Dankeschön. Ich bedanke mich hier.
2: Und auch den besten TV-Experten in Oliver Kahn, der auf vorbildliche Weise seine Erfahrungen als Spieler in seinen Kommentar einbrachte. Erinnern wir uns, als aktiver Spieler analysierte Kahn Niederlagen oft so.
10: Es ist ein Gespiel und Gespiel und Gespiel und Gespiel, aber es fehlt der Glaube, glaube ich. Ja, wir haben gespielt und gespielt und gespielt und gespielt und haben wieder verloren.
11: Wir spielen und spielen und spielen und spielen und jedes Mal stehst du als Verlierer da.
2: Eine Analysetechnik, die Kahn nun endlich wieder aus der Versenkung holen konnte, als er über die Leistung der Russen sprach.
10: Hatte ich immer so das Gefühl, ja, die spielen und spielen und spielen und spielen, ja, aber sie treffen einfach das Tor nicht, ja.
2: Nun also geht's gegen Finnland. Ich erkläre mal eben, was trotz schon erfolgter Qualifikation das Spannende an diesem Spiel sein wird. Also, ich erkläre es vielleicht ein andermal. Jogi Löw weiß über die Finnen.
12: Das ist skandinavischer Fußball, so ein Spiel zu zerstören und einem so richtig auf die Nerven zu gehen.
2: Löw weiß allerdings auch schon, wie er bereits vor dem Anpfiff den Finnen auch auf die Nerven gehen kann.

0: Obwohl das heute Abend sicher um einiges anders klingen wird, wenn erstmal sie dann mitsingt.
1: Und das muss für heute reichen.